Die Jets sind eine

0: ist halt blöde. Ich wollte meinem kleinen Bruder eine Platte kaufen von Dave Holland Quartett.
1: Ja.
0: Aber wenn ich hingehe, hol ich auch eine Platte.
1: Ja.
0: Ich hol mir eine Platte von den Chats.
2: Die machen keine Platten mehr.
0: Was soll das heißen?
2: Dass das nur noch live ist. Dass es noch alles live ist, weil Musik lebt, Mann. Musik lässt sich nicht auf eine Platte pressen. Das geht nicht.
0: Ja,
2: die wollen es nicht mehr machen.

0: Live spielen sie.
1: Also nicht mehr auf.
0: Aber nicht mehr so oft, nur noch auf Jazzfest.
1: Ach so, sie
0: nur
1: machen
0: noch auf Jazzfest.
1: Sie machen auf Jazzband.
0: Denn sie spielen am Jazzfest, aber sie sind schon eine Rockgruppe am Ende des Tages.
1: Aber das verstehe ich nicht, wie soll das gehen?
0: Das sind vier Jungs, die einfach Musik machen wollen. Nimm's ihnen nicht übel.
1: Ich dachte ja, das sind vier Girls.

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1: Bei den teils gewaltsamen Schülerprotesten in Frankreich sind gestern 440 Menschen festgenommen worden, überwiegend Minderjährige. Das Bildungsministerium meldet außerdem 31 Verletzte unter Schülern und Beschäftigten. Insgesamt waren 416 Schulen von den Protesten oder Störungen betroffen. Ab morgen gibt es in Österreich ein neues Recht auf Reparatur für viele Haushaltsgeräte und Mobiltelefone. Das heißt, Hersteller müssen auch nach Ablauf der Gewährleistungsfrist eine Reparatur anbieten. Die Verpflichtung entfällt nur, wenn eine Reparatur unmöglich ist. Die Reparatur muss unentgeltlich oder zu einem angemessenen Preis erfolgen. Die österreichischen Unis sind im aktuellen Times Higher Education Ranking stabil. Die Universität Wien ist wie im Vorjahr die beste heimische Hochschule und liegt auf Platz 95. Die Medizin-Uni Wien hat sich um einen Platz verbessert und ist jetzt auf Rang 180. Insgesamt haben die meisten österreichischen Unis ähnliche Plätze wie im Vorjahr belegt. Spanien hat auch das zweite Spiel als Fußball-Weltmeister gewonnen. Die Spanier setzen sich in der Nations League gestern Abend in Sevilla gegen Kroatien mit 4:1 durch. England gewinnt in der gleichen Gruppe mit 2:0 gegen Tschechien.
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4: Schönen guten Morgen heute am Mittwoch. Wir brauchen uns auf nichts Neues einstellen. Es bleibt weiterhin sonnig, ein bisschen windig im Osten, ein paar Wolken ziehen noch rum, aber sonst nochmal 27 Grad maximal.
5: Schönen guten Morgen in den frühen Mittwoch. Das ist der Blick auf Österreichs Straßen. Der verläuft aktuell wirklich fein. Es gibt keine Verzögerungen. Gute und vor allem sichere Fahrt.
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6: Okay, wie schnell ist bitte der September vergangen? Letzter Tag, let's go! Und guten Morgen natürlich auch auf Pirate. Kathi hier und ich begleite dich bis 13 Uhr, bei was auch immer du heute angehst. Hackeln, chillen, Sport oder einfach Musik hören. Hi auf jeden Fall, schön, dass du da bist.

Ein Klassiker, Tame Impala auf Pirate Radio. Schönen guten Morgen an dich. Ich hoffe, der Song, der hat gerade schon ein bisschen geholfen, deine Hüften zu schmieren. Denn es geht jetzt auf jeden Fall groovig weiter. Für dich wahrscheinlich eher zur Kaffeemaschine oder ab in die Dusche. Und hier auf Pirate mit der Groove Machine, direkt aus Tampere in Finnland. Am 6. Oktober übrigens auch im Loft in Wien live zu sehen. Das sind Voodoo mit Hello World und in dem Sinn, schönen guten Morgen.

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Schönen Mittwochmorgen, das ist Pirate Radio, so anders wie du. Und spätestens der nächste Rhythmus, der weckt dich. Klingt nach Sonne, Strand, Urlaub und Leichtigkeit. Aber hör mal genau hin, also sofern du Spanisch kannst. Manu Chao singt über die Menschen, die im Schatten leben und oft genau das Obst und Gemüse ernten, das bei dir gleich am Frühstücksteller landet. Ja, rüttelt dich sanft wach, versichert deinen Ohrwurm und erinnert daran, dankbar für den heutigen Tag zu sein.

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1: Bei den teils gewaltsamen Schülerprotesten in Frankreich sind gestern 440 Menschen festgenommen worden, überwiegend Minderjährige. Das Bildungsministerium meldet außerdem 31 Verletzte unter Schülern und Beschäftigten. Insgesamt waren 416 Schulen von den Protesten oder Störungen betroffen. Ab morgen gibt es in Österreich ein neues Recht auf Reparatur für viele Haushaltsgeräte und Mobiltelefone. Das heißt, Hersteller müssen auch nach Ablauf der Gewährleistungsfrist eine Reparatur anbieten. Die Verpflichtung entfällt nur, wenn eine Reparatur unmöglich ist. Die Reparatur muss unentgeltlich oder zu einem angemessenen Preis erfolgen. Die österreichischen Unis sind im aktuellen Times Higher Education Ranking stabil. Die Universität Wien ist wie im Vorjahr die beste heimische Hochschule und liegt auf Platz 95. Die Medizin-Uni Wien hat sich um einen Platz verbessert und ist jetzt auf Rang 180. Insgesamt haben die meisten österreichischen Unis ähnliche Plätze wie im Vorjahr belegt. Spanien hat auch das zweite Spiel als Fußball-Weltmeister gewonnen. Die Spanier setzen sich in der Nations League gestern Abend in Sevilla gegen Kroatien mit 4:1 durch. England gewinnt in der gleichen Gruppe mit 2:0 gegen Tschechien.
2: Schönen guten Morgen heute am Mittwoch und zwischen Oberösterreich und dem Burgenland heute keine aufwendige Frisur. Lieber mehr Haarspray, es ist dann nochmal super windig. Aber es wird heute nochmal richtig schön. Ganz viel Sonnenschein am Nachmittag und das bei bis zu 27 Grad maximal.
3: Schönen guten Morgen in den frühen Mittwoch. Das ist der Blick auf Österreichs Straßen. Der verläuft aktuell wirklich fein. Es gibt keine Verzögerungen. Gute und vor allem sichere Fahrt.
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4: 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Sonnenaufgang in Wien. Schönen guten Morgen, liebe Pirate Community. Ich bin die Kathi und ja, falls der erste Sonnenstrahl des Tages noch nicht zu dir ins Bett reicht, dann probiert's jetzt Claro für dich. Ein Meilenstein des Bedroom Pop oder auch ein ganz, ganz sanfter Wecker.

Schönen guten Morgen mit Portugal the Man und Arkells. Das ist Money auf Pirate Radio. Und wenn ich so aus dem Fenster schaue, bei mir daheim gerade, dann ist der Baum in meinem Innenhof immer das Anzeichen für die Jahreszeiten. Ja, und so langsam, habe ich jetzt schon beobachtet, färben sich die allerersten Blätter rot-orange. Also das Grün weicht und macht endlich Platz für die Farben vom Herbst. Und ja, ich bin sowas von bereit dafür. Auch musikalisch hat die nächste Künstlerin ihr Grün getauscht, aber eher gegen die Farben des Winters. Schwarz, Weiß, Grau. Aus dem neuen Album Music Fashion Film. Hier ist Charlie XCX mit Camera. Happy Mittwoch.

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Ja, die Motivationshymne für den Schnitt wach. Back mit Loser. Das ist Pirate Radio. So anders wie du. Und wir haben die Hälfte erreicht von der Woche. Und falls ihr die Woche schon das ein oder andere graue Haar verpasst hat, dann raus aus dem Alltagstrott mit dir. Ab in den Geräteschuppen oder von mir aus auch ins Abstellkammerl. Und wir schnappen uns jetzt den Vorschlaghammer. Das ist dein Mittwoch mit Pirate Radio. Lass dich nicht verbiegen. Das ist die Hymne dafür.

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Der 30. September auf Pirate Radio. Schönen guten Morgen. 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
1: US-Präsident Donald Trump will die Aufsicht über künstliche Intelligenz den Entwicklern selbst überlassen. Die Unternehmen würden sich selber regulieren, sagt Trump nach einem Treffen mit Chefs von KI-Unternehmen in Washington. Er sieht ausreichenden Schutz durch wirtschaftliche Interessen der US-Firmen. Zuletzt hatten eigenständige Hacking-Attacken durch KI-Modelle die Sorgen um Gefahren künstlicher Intelligenz hochkochen lassen. In Österreich schließen nur 6 von 10 Jugendlichen die Oberstufe in der Mindestdauer ab. Das zeigt eine aktuelle Studie der OECD. Damit liegt Österreich deutlich unter dem Schnitt der Industrienationen, der bei 76% liegt. Jugendliche mit Migrationshintergrund und Eltern ohne Studienabschluss haben es besonders schwer, die Oberstufe positiv abzuschließen. Manchester City hat jahrelang systematisch gegen die Finanzregeln der Premier League verstoßen. Das hat die Liga jetzt mitgeteilt. Der Verein soll unter anderem Scheingeschäfte gemacht und die Ausgabengrenzen überschritten haben. Die Verstöße sollen zwischen 2009 und 2018 passiert sein. Welche Strafen es für den mehrfachen englischen Meister geben wird, ist noch offen. 10 Jahre nach dem Ende der Erfolgsserie Game of Thrones soll ein Kinofilm in die Kinos kommen. Wie US-Branchenblätter berichten, plant das Filmstudio Warner Bros. Den Streifen für 2029. Der Film soll die Eroberung von Westeros durch Targaryen-König Aegon I. zeigen.
2: Schönen guten Morgen heute am Mittwoch und ich habe jeden Tag die Befürchtung, wenn ich mir die Wetterkarten ansehe, dass es irgendwann so weit ist, dass das schöne Wetter vorbei ist. Heute aber noch nicht. Heute noch mal richtig sonnig am Nachmittag bei 27 Grad höchstens. Nur der unnötige Wind zwischen Oberösterreich und dem Burgenland, der bleibt.
3: Hallo zu euch ins Auto, der Blick auf Österreichs Straßen und Obacht bitte in Niederösterreich. A2 Richtung Graz vor Vösendorf, ein defektes Fahrzeug auf der Überholspur, ist noch nicht abgesichert, da bitte aufpassen. Oberösterreich, A7 Richtung Westautobahn, die Unfallstelle auf der A7 ist zwar geräumt, allerdings gibt es immer noch abschnittsweise Stau zwischen Dornach und der Salzburger Straße. Und schwerer Unfall auf der B127 in Oberösterreich zwischen Kleinzell und St. Martin, deshalb dieser Abschnitt gesperrt, da heißt es ausweichen über Landesstraßen. Gute und vor allem sichere Fahrt.
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4: Hi und Servus am Mittwochmorgen. Wir gehen rein. Neue Stunde hier auf Pirate mit mir, der Kathi. Noch bis 13 Uhr bin ich für dich da. Und heute, da darfst du deinem Größenwahn gerne Platz geben. Nimm dir deinen Raum, rede, wenn dir danach ist und bleib vielleicht auch ein bisschen Delulu. Bibiza macht's vor. Das ist meine Money. Happy Mittwoch.

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1: Little Mila mit Grills, einer dieser Songs, bei denen ich durchgehend schmunzeln muss. Das ist Pirate Radio, so anders wie du. Rein gar nichts zu schmunzeln hatte dafür der Chillist, der als Gastmusiker für den nächsten Song eingeladen worden ist. 1993, MTV Unplugged mit Nirvana, und an dem Tag hat Kurt Cobain einfach absolut keinen Bock auf laute Drums gehabt. Er hat seine Gitarre komplett runtergestimmt. Er wollte nämlich den Song ganz, ganz leise und intim spielen. Ja, nur blöd, der Cellist hat davon eben nichts gewusst und hat den kompletten Part live auf der Bühne improvisiert. Ich hoffe, deine Kollegis haben heute bessere Kommunikationsskills. Hier ist Nirvana.

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Wann warst du das letzte Mal so richtig restfett? Ich weiß, frühe Uhrzeit, um das zu besprechen, aber ich meine so wirklich. Mit Kopfweh, flauem Magen und vielleicht ein bisschen Brand so im Bett dahinrotten. Aber vielleicht war alles ja halb so wild, weil dein Kopf war voll mit dieser einen Person. Ja, wer kennt's nicht, ist die Frage. Auch MusikerInnen soll das schon einmal passiert sein. Und bei Luke Pritchard von The Kooks ist in so einem Moment der Leblosigkeit der kreative Geist eingefahren. Eine Feelgood-Hymne aufs Verliebtsein, aus dem Bett geschrieben, verkatert. Das ist Chunk of the Heart auf Pirates.

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1: Bei den teils gewaltsamen Schülerprotesten in Frankreich sind gestern 440 Menschen festgenommen worden, überwiegend Minderjährige. Das Bildungsministerium meldet außerdem 31 Verletzte unter Schülern und Beschäftigten. Insgesamt waren 416 Schulen von den Protesten oder Störungen betroffen. Ab morgen gibt es in Österreich ein neues Recht auf Reparatur für viele Haushaltsgeräte und Mobiltelefone. Das heißt, Hersteller müssen auch nach Ablauf der Gewährleistungsfrist eine Reparatur anbieten. Die Verpflichtung entfällt nur, wenn eine Reparatur unmöglich ist. Die Reparatur muss unentgeltlich oder zu einem angemessenen Preis erfolgen. Die österreichischen Unis sind im aktuellen Times Higher Education Ranking stabil. Die Universität Wien ist wie im Vorjahr die beste heimische Hochschule und liegt auf Platz 95. Die Medizin-Uni Wien hat sich um einen Platz verbessert und ist jetzt auf Rang 180. Insgesamt haben die meisten österreichischen Unis ähnliche Plätze wie im Vorjahr belegt. Spanien hat auch das zweite Spiel als Fußball-Weltmeister gewonnen. Die Spanier setzen sich in der Nations League gestern Abend in Sevilla gegen Kroatien mit 4:1 durch. England gewinnt in der gleichen Gruppe mit 2:0 gegen Tschechien.
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4: Schönen guten Morgen heute am Mittwoch und ich würde am liebsten den ganzen Herbst lang sagen, es wird sonnig und schön. Heute 27 Grad höchstens. Wirklich nochmal so ein Traumtag. Viel Sonnenschein, nur windig ist es zwischen Oberösterreich und dem Burgenland.
5: Hallo zu euch ins Auto, das ist der Blick auf Österreichs Straßen und in Wien gibt es ein Problem auf der Tangente Richtung Süden und zwar ein Unfall auf der Praterbrücke. Dementsprechend reicht der Rückstau noch bis hier Städten plus 20 Minuten. Dann gehen wir gleich weiter nach Niederösterreich auf die A2 Richtung Graz. Bei Vösendorf ein defektes Fahrzeug, das wurde mittlerweile abgeschleppt. Allerdings gibt es da noch Reststau, der zurückreicht bis zur Gürtelabfahrt. Und dann noch ein Blick nach Oberösterreich auf die B127, eine Sperre bei St. Martin. Wegen eines Unfalls, da heißt es örtlich ausweichen. Sonst läuft's, gute und vor allem sichere Fahrt.
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6: So, hat doch nur gefühlt ein Jahr gedauert, bis ich gecheckt habe, was eigentlich der nächste Songtitel bedeutet. WMLMMZL. Was man liebt, muss man ziehen lassen. Oh, da bin ich auf der Leitung gestanden. Schönen guten Morgen, ich hoffe, du startest besser in deinen Arbeitstag. Ich bin die Kathi.

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Falls du am Wochenende versucht hast, irgendwie an Oasis-Tickets zu kommen und leer ausgegangen bist, ja, du bist nicht alleine. Die Band hat einfach ihre gesamte Tour ausverkauft. 42 Konzerte nach nur 3 Tagen Vorverkauf, da war dann komplett Schicht im Schacht. Und Liam Gallagher wäre halt nicht Liam Gallagher, wenn er den Fans auf X nicht nochmal, ja, ein bisschen einen rotzigen Gruß hinterherhauen wird. Das war's, Leute, offiziell ausverkauft. Glückwunsch an alle, die ein Ticket haben. Und an den Rest, der sich nicht reingeschmuggelt hat, scheiß drauf. YOLO. Na, dann spielen wir die Hits eben hier.

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1: US-Präsident Donald Trump will die Aufsicht über künstliche Intelligenz den Entwicklern selbst überlassen. Die Unternehmen würden sich selber regulieren, sagt Trump nach einem Treffen mit Chefs von KI-Unternehmen in Washington. Er sieht ausreichenden Schutz durch wirtschaftliche Interessen der US-Firmen. Zuletzt hatten eigenständige Hacking-Attacken durch KI-Modelle die Sorgen um Gefahren künstlicher Intelligenz hochkochen lassen. In Österreich schließen nur 6 von 10 Jugendlichen die Oberstufe in der Mindestdauer ab. Das zeigt eine aktuelle Studie der OECD. Damit liegt Österreich deutlich unter dem Schnitt der Industrienationen, der bei 76% liegt. Jugendliche mit Migrationshintergrund und Eltern ohne Studienabschluss haben es besonders schwer, die Oberstufe positiv abzuschließen. Hurricane Polo ist in Mexiko 2-mal hintereinander auf Land getroffen. Der Sturm hat Straßen überflutet und Strommasten sowie Bäume umstürzen lassen. Todesopfer wurden bisher keine gemeldet. Zuerst hat der Wirbelsturm die Halbinsel Niederkalifornien erreicht. Stunden später ist er im Bundesstaat Sonora auf Land getroffen. 10 Jahre nach dem Ende der Erfolgsserie Game of Thrones soll ein Kinofilm in die Kinos kommen. Wie US-Branchenblätter berichten, plant das Filmstudio Warner Bros. Den Streifen für 2029. Der Film soll die Eroberung von Westeros durch Targaryen-König Aegon I. zeigen.
2: Schönen Vormittag mit den Wetteraussichten. Letzter Tag im September, strahlend sonnig. Teilweise im Südwesten Hochnebel und im Westen ein paar Wolken zwischendurch, aber insgesamt super freundlich. Wind kommt dazu im Osten bei 20 bis 28 Grad maximal. Und morgen das gleiche Spiel wie heute. Mehr Wolken gibt es allerdings morgen im Westen.
3: Der Blick zu euch ins Auto, euer Verkehrsupdate. Da gibt's Frühverkehr in Wien auf der S2 und Tangente Richtung Graz. Zwischen dem Rautenweg und der Praterbrücke ein Plus von 20 Minuten. Aber sonst kann man sich nicht beschweren. Gute und sichere Fahrt.
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4: Kurz Zeit zum Durchatmen, die nehmen wir uns jetzt. Ich habe die neue von Phoebe Bridgers dabei aus ihrem neuen Album Last Weekend. Bobby heißt die. Also ganz egal, wie stressig auch dein Mittwochvormittag läuft. Ich hoffe, du kannst ganz kurz einen Gang runterschalten. Vielleicht noch einen Kaffee holen. Oder mit der Kollegin quatschen. You do you. Ich bin die Kathi. Schön, dass du da bist.

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Mahlzeit bei Grunge zum Brunch, jeden Tag hier um 10.30 Uhr, einer der größten Grunge-Hits des letzten Jahrhunderts. Heute mit schwer verdaulicher Kost. Manchmal, da bricht nämlich Musik das Eis, wo Worte jahrelang versagt haben. Gitarrist Jerry Cantrell von Alice in Chains hat den nächsten Song für seinen Papa geschrieben. Der ist als psychisches Wrack aus dem Vietnamkrieg zurückgekommen und hat danach kein einziges Wort mehr darüber geredet. Völlig pleite, auf dem Boden im Gästezimmer von Chris Cornell hat Jerry dann diesen Text geschrieben, versucht den Schmerz seines Papas zu fühlen. Und als er dem Papa dann diese Nummer Jahre später vorgespielt hat, da haben beide einfach nur noch geweint. Ja, benannt nach dem militärischen Spitznamen von seinem Papa, ein absolutes Monument des Grunge, das sind Alice in Chains mit Rooster.

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0: Vergiss die NASA, Wien hat nämlich jetzt seinen eigenen Astronauten, der Wiener Musiker Fesch. Der wollte als Kind eigentlich ins All fliegen, aber nachdem er Freddie Mercury in Wembley gesehen hat und von seiner Babysitterin Eminem Platten geschenkt bekommen hat, war klar, seine Bühne ist nicht der Mars, sondern das Studio. Oktober 2026, jetzt droppt er endlich sein Debütalbum Planet Kunterbunt, benannt nach seinem eigenen neuen Wiener Musiklabel. Hier ist Fesch mit Moped.
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1: US-Präsident Donald Trump will die Aufsicht über künstliche Intelligenz den Entwicklern selbst überlassen. Die Unternehmen würden sich selber regulieren, sagt Trump nach einem Treffen mit Chefs von KI-Unternehmen in Washington. Er sieht ausreichenden Schutz durch wirtschaftliche Interessen der US-Firmen. Zuletzt hatten eigenständige Hacking-Attacken durch KI-Modelle die Sorgen um Gefahren künstlicher Intelligenz hochkochen lassen. In Österreich schließen nur 6 von 10 Jugendlichen die Oberstufe in der Mindestdauer ab. Das zeigt eine aktuelle Studie der OECD. Damit liegt Österreich deutlich unter dem Schnitt der Industrienationen, der bei 76% liegt. Jugendliche mit Migrationshintergrund und Eltern ohne Studienabschluss haben es besonders schwer, die Oberstufe positiv abzuschließen. Hurricane Polo ist in Mexiko zweimal hintereinander auf Land getroffen. Der Sturm hat Straßen überflutet und Strommasten sowie Bäume umstürzen lassen. Todesopfer wurden bisher keine gemeldet. Zuerst hat der Wirbelsturm die Halbinsel Niederkalifornien erreicht. Stunden später ist er im Bundesstaat Sonora auf Land getroffen. 10 Jahre nach dem Ende der Erfolgsserie Game of Thrones soll ein Kinofilm in die Kinos kommen. Wie US-Branchenblätter berichten, plant das Filmstudio Warner Bros. Den Streifen für 2029. Der Film soll die Eroberung von Westeros durch Targaryen-König Aegon I. zeigen.
2: Feinen Mittwoch mit den Wetteraussichten, strahlender Sonnenschein heute. Richtung Osten ein bisschen Wind dabei, ein bisschen Wolken wiederum, die im Westen durchziehen bei bis zu 28 Grad heute. Morgens gleiches Spiel wie heute, die meisten Wolken wieder im Westen.
3: Das ist euer Verkehrsupdate. Läuft jetzt schon ganz gut. Ein bisschen Probleme, aber noch die Tangente Richtung Kagran bei St. Marks. Der defekte LKW da auf der rechten Fahrspur, der ist entfernt. Noch gibt's aber Stau ab Inzersdorf, eine halbe Stunde plus. Aber sonst läuft gute und sichere Fahrt.
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3: Radio. 11 Uhr Mittwochvormittag und wir drehen gescheit auf, würde ich einmal sagen. Arctic Monkey ist am Start, Jason Status und gleich auch die Foo Fighters. Ich bin die Kathi. Richtig cool, dass wir zusammen heute den Vormittag verbringen.

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Falls dir heute schon irgendwer blöd gekommen ist oder dir sagen wollte, was du zu tun hast, ich habe den perfekten Soundtrack für dich. Wir kommen gleich, Amel and the Sniffers mit You Should Not Be Doing That. Der Song hat der australischen Punkband heuer im Frühjahr sogar eine Grammy-Nominierung eingebracht. Und die Story dahinter finde ich richtig geil. Frontfrau Amy Taylor hat den Track nämlich als fetten Mittelfinger an alle Internet-Trolls und Kritiker geschrieben, die ständig an ihr rumnörgeln. Ja, sie hat in einem Interview einmal ganz lachend erzählt, für sie fühlt sich der Song an wie die Methode, wenn man einem Hund so seine eigene Nase in seinen eigenen Haufen reindrückt, nachdem er auf den Teppich gemacht hat, um einfach mal kurz zu zeigen, wer hier eigentlich den Mist gebaut hat. Und musikalisch ist die natürlich ein absolutes Brett. Klingt, finde ich, auch ein bisschen wie Rolling Stones. Also, Lautstärke einmal bitte hoch. You Should Not Be Doing That auf Pirate Radio.

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1: SPÖ-Chef Andreas Babler lädt für Sonntag die Landesparteivorsitzenden zu einem Treffen ein. Er will die Ereignisse der letzten Tage einordnen und offene Fragen klären. Hintergrund ist der Machtkampf um die Parteispitze, nachdem Medienmanager Gerhard Zeiler seine Kandidatur angekündigt hat. Die österreichischen Unis sind im aktuellen Times Higher Education Ranking stabil. Die Universität Wien ist wie im Vorjahr die beste heimische Hochschule und liegt auf Platz 95. Die Medizin-Uni Wien hat sich um einen Platz verbessert und ist jetzt auf Rang 180. Insgesamt haben die meisten österreichischen Unis ähnliche Plätze wie im Vorjahr belegt. Der frühere Clubboss von Manchester City fordert nach dem Schuldspruch der Premier League einen Zwangsabstieg. David Bernstein sagt, wenn die Berufung scheitert, könne der Verein nicht in der Liga bleiben. City soll zwischen 2009 und 2018 gegen die Finanzregeln verstoßen haben. Der aktuelle Geschäftsführer spricht von einer Verschwörungstheorie. Ab morgen gibt es in Österreich ein neues Recht auf Reparatur für viele Haushaltsgeräte und Mobiltelefone. Das heißt, Hersteller müssen auch nach Ablauf der Gewährleistungsfrist eine Reparatur anbieten. Die Verpflichtung entfällt nur, wenn eine Reparatur unmöglich ist. Die Reparatur muss unentgeltlich oder zu einem angemessenen Preis erfolgen.
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4: Schönen Mittwoch mit den Wetteraussichten und die sind super schön. Ende September strahlender Sonnenschein und spätsommerlich warm, 20 bis 28 Grad die Topwerte. Im Südwesten teilweise ein bisschen Hochnebel, im Westen ziehen ein paar Wolken durch, im Osten gibt es wiederum Wind, aber insgesamt sehr, sehr freundlich heute und genau so wird es auch morgen am 1. Oktober.
5: Das ist euer Verkehrsupdate. Ja, Problemstelle heute die Tangente in Wien. Jetzt auch einen Unfall Richtung Graz zwischen dem Stadtlauertunnel und dem Knoten Kaisermühlen. Unfall eben zwischen einem LKW und vier PKWs. Momentan wird da gearbeitet. Beide linken Fahrstreifen sind gesperrt. Stau gibt's bis zur S2 eine halbe Stunde plus. Aber ansonsten läuft's. Gute und sichere Fahrt.
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6: Heute, am 30. September, beginnt offiziell das neue Braujahr. In der Szene auch Brausilvester genannt und deshalb wird heute der Tag des österreichischen Bieres gefeiert. Seit 10 Jahren. Also wenn du dir heute irgendwann einmal noch ein Gösser, Otterkringer, Wieselburger, Stiegel oder was weiß ich gönnst, Prost natürlich auf das Brauland. Ich bin die Kathi. Schönen Mittwoch. 3, 2, 4.

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Meine Zeit hier ist um, das war's von mir, der Kati, aber mein Kollege, der übernimmt gleich. Aber davor gibt's noch Sophie Reuer, Andermords, Kaleo und Sophie Tucker für dich. Und dann wünsche ich dir einen wunderschönen Mittwochnachmittag. Wir hören uns morgen wieder um Punkt 6 Uhr, genau hier auf Pirate Radio. Kati over and out, ciao!

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1: Der Mann, der im Sommer 2024 ein Attentat auf eines der drei in Wien geplanten Taylor Swift-Konzerte geplant hat, ist heute mit einer Klage gegen den Disney-Konzern abgeblitzt. Er hat Entschädigung gefordert, weil in einer Doku über die Pop-Diva für wenige Sekunden seine Wohnadresse zu sehen war. Die Richterin meint aber, dass er dort ohnehin nicht mehr wohnt und die nächsten Jahre auch nicht wohnen wird. SPÖ-Chef Andreas Babler lädt für Sonntag die Landesparteivorsitzenden zu einem Treffen ein. Er will die Ereignisse der letzten Tage einordnen und offene Fragen klären. Hintergrund ist der Machtkampf um die Parteispitze, nachdem Medienmanager Gerhard Zeiler seine Kandidatur angekündigt hat. Manchester City hat jahrelang systematisch gegen die Finanzregeln der Premier League verstoßen. Das hat die Liga jetzt mitgeteilt. Der Verein soll unter anderem Scheingeschäfte gemacht und die Ausgabengrenzen überschritten haben. Die Verstöße sollen zwischen 2009 und 2018 passiert sein. Welche Strafen es für den mehrfachen englischen Meister geben wird, ist noch offen. Die Spritpreisbremse der Bundesregierung geht morgen an den Start. In den Monaten Oktober und November sollen sich Autofahrer 12 Cent pro Liter Benzin und Diesel sparen. Die Maßnahme besteht aus einer Senkung der Mineralölsteuer und einer Begrenzung der Margen. Zuvor sind die Treibstoffpreise noch einmal kräftig gestiegen.
2: Schönen Mittwoch mit den Wetteraussichten und die sind super schön. Ende September strahlender Sonnenschein und spätsommerlich warm, 20 bis 28 Grad die Topwerte. Im Südwesten teilweise ein bisschen Hochnebel, im Westen ziehen ein paar Wolken durch, im Osten gibt es wiederum Wind, aber insgesamt sehr, sehr freundlich heute und genau so wird es auch morgen am 1. Oktober. Ein Blick auf die Straßen, wir sind in Oberösterreich, A8 Richtung Passau zwischen Meckenhofen und Haag. Da gibt es 2 bis 3 Kilometer Stau in der Baustelle, bitte Vorsicht. Salzburg B178 in beiden Richtungen zwischen Lofer und Unken. Sperre am Kniepass, es gibt keine lokale Umleitung. Ausweichen geht nur über das große deutsche Eck, aber da gibt es eben die Bauarbeiten und damit sind wir schon am großen deutschen Eck. A8 Richtung München, da dauert es 25 Minuten länger zwischen Aachenmühle und Rohrdorf im Baustellenbereich. In der Gegenrichtung Richtung Salzburg plus 40 Minuten zwischen Inzaldreieck und Rohrdorf. Viel Geduld und gute Fahrt!
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4: Schön, dass du dran bist. Schönen Mittwochnachmittag wünscht Michael Grohmann. Was haben eigentlich Linkin Park und Tom Cruise gemeinsam? Nicht viel eigentlich, außer dass beide diese Woche bei uns im Kino zu sehen sind. Mehr dazu erzähle ich dir in Kürze.

0: Bad Nerves hier auf Pirate Radio. Bei uns bist du verschont von Mainstream-Musik. Bei uns gibt's Alternative Rock und Pop nonstop. Und Nina aus Wien, was sagst du eigentlich zum neuen Linkin Park-Album?
1: Ich finde, es ist ein sehr, sehr gutes Album. Man hat gesehen, in welche Richtung sich die Band entwickeln kann und was auch musikalisch mit der neuen Frontfrau alles möglich ist. Fand ich sehr cool. Hat mir gefallen.
0: Ja, geht mir ganz genauso. Und jetzt kannst du den ganzen Film über Linkin Park anschauen. Der Beginn ihrer harten Zeiten nach dem Tod vom Frontman Chester Bennington. Bis hin über die ganze Suche nach neuen Mitgliedern, der neuen Frontfrau, dem ersten Kennenlernen, die Studio-Sessions und natürlich dem großen Wahnsinns-Comeback-Konzert in Sao Paulo. Wenn aber Musikdokus nicht so liegen, gibt's auch was anderes im Kino, nämlich Tom Cruise ist zurück. Na, nicht Mission Impossible 310, sondern mal in einer anderen Rolle. Er versucht's mal mit was Lustigem. Als völlig verblendeter Reicher, der allen beweisen will, dass er der große Retter der Welt sein wird. Wenn man jetzt gemein wäre, könnte man sagen, das klingt ein bisschen nach seiner Lebensgeschichte, aber wird's wahrscheinlich nicht sein. Digger heißt der Film.

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Jetzt übrigens mit Rock'n'Roll Star Bibiza. Oh Gott.

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1: Auf einem Flug von den Vereinigten Arabischen Emiraten nach Israel soll es heute zu einem versuchten Anschlag gekommen sein. Laut israelischen Medienberichten wollte der Co-Pilot die Maschine der Airline Fly Dubai zum Absturz bringen. Es sei zu einem Handgemenge gekommen, dabei sei der Mann mit einem Messer verletzt worden. Der Verdächtige werde derzeit in Saudi-Arabien verhört. Online-Bestellungen werden ab morgen teurer. 16 große Online-Händler und Marktplätze müssen dann eine Paketsteuer von 2,40 Euro pro Bestellung oder Paket zahlen. Betroffen sind unter anderem Amazon, Zalando und eBay. Die Steuer wird voraussichtlich an die Kunden weitergegeben. Mehrere Händler wollen die Abgabe rechtlich bekämpfen. Die Studierenden kündigen heute neue Proteste an, sollte es im Uni-Budget keine deutliche Erhöhung geben. Wie groß die Proteste Mitte Oktober ausfallen werden, hängt vom Budget der Unis für 2028 bis 2030 ab. Sollte es wie befürchtet zu Einsparungen kommen, werde eine weitere gemeinsame Großdemo organisiert, heißt es aus der österreichischen Hochschülerinnenschaft. Die 20-jährige ÖSV-Skirennläuferin Maja Waroschitz hat sich erneut einen Kreuzbandriss und Meniskusverletzungen im linken Knie zugezogen. Die Jugend-Doppel-Olympiasiegerin ist bei einem unspektakulären Sturz im Riesentorlauftraining in Chile gestürzt. Sie wurde bereits in der Heimat operiert.
2: Ist das warm draußen, aber nicht hochsommerlich heiß, herbstlich warm. 21 Grad in Bregenz, 25 in Salzburg und 24 in Eisenstadt. Dazu jede Menge Sonne und im Osten windig. Morgen nochmal sehr warm und sonnig. Am späten Nachmittag kann es aber in Vorarlberg und Tirol regnen. Am Freitag macht auch Salzburg beim Regen mit, sonst weiter sonnig. Wir starten in Oberösterreich auf der A8 Richtung Passau zwischen Meggenhofen und Haag. Gibt es 2 bis 3 Kilometer Stau in der Baustelle. B1 in beiden Richtungen bei Frankenmarktsperre nach einem Unfall. Hier geht es über Weißenkirchen weiter. Und Großes Deutsches Eck A8 Richtung München. 25 Minuten dauert es hier länger. Zwischen Aachenmühle und Rohrdorf im Baustellenbereich. Richtung Salzburg 40 Minuten plus zwischen dem Inntal-Dreieck und Rohrdorf. Das war's. Ich wünsche eine gute und vor allem sichere Fahrt.
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3: Das ist der Mittwochnachmittag mit Michael Grohmann. Wir liefern den Soundtrack zum Arbeiten und zum Hausübungen machen. Jetzt mit den Hives. Hate to say I told you so. Schön, dass du da bist.

Die Doppelgängers auf Pirate Radio, das ist dein Mittwochnachmittag. Gleich ist es 2:45 und während uns eigentlich recht schön warm ist, dank des Altweibersommers, der da nochmal aufflackert, wird in Tirol, genauer gesagt in Kitzbühel, gebaut. Und zwar für den Winter, fürs nächste Hahnenkammrennen. Die ganzen technischen Anlagen und die Infrastruktur rund um das Zielgelände werden jetzt erneuert und für die Zukunft hergerichtet. Also dürfen wir schon gespannt sein, wie das dann ausschaut.

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Kari Kari, Musik aus Österreich, auf die wir stolz sein können. Das ist Alternative Rock und Pop nonstop am Mittwochnachmittag und morgen ist ja schon 1. Oktober und das heißt bei uns, es geht los mit unserem Rocktoberfest. 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
1: Ein Anschlag auf ein Flugzeug der Airline Fly Dubai dürfte heute vereitelt worden sein. Laut israelischen Medien hat einer der Piloten versucht, die Maschine auf dem Weg von Dubai nach Tel Aviv abstürzen zu lassen. Der Co-Pilot soll von Piloten und Passagieren überwältigt worden sein. Das Flugzeug ist sicher in Saudi-Arabien gelandet. In den Machtkampf um die Parteispitze der SPÖ kommt Bewegung. Am kommenden Sonntag findet auf Einladung von Parteichef Andreas Babler ein Treffen mit den Landesparteivorsitzenden statt. Babler kommt damit quasi den Ländern zuvor. Die Kärntner Landespartei hat zuletzt, unterstützt von der Steiermark, ein Treffen der Landesorganisationen angeregt. So will man eine Klärung der Führungsfrage nach der Quasi-Kandidatur von Medienmanager Gerhard Zeiler für den Parteivorsitz erreichen. 6 von 10 Österreicher nutzen künstliche Intelligenz für Gesundheitsfragen. Das zeigt eine aktuelle Studie des Gallup-Instituts. Knapp 60% der Befragten haben bereits KI zu Gesundheitsthemen befragt, rund 40% fanden die Auskünfte hilfreich. 13% vertrauen der KI sogar mehr als Ärztinnen und Ärzten. Die 20-jährige ÖSV-Skirennläuferin Maja Waroschitz hat sich erneut einen Kreuzbandriss und Meniskusverletzungen im linken Knie zugezogen. Die Jugend-Doppel-Olympiasiegerin ist bei einem unspektakulären Sturz im Riesentorlauf-Training in Chile gestürzt. Sie wurde bereits in der Heimat operiert.
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3: Da wäre so der Herbst, aber ja, 25 Grad in Salzburg, 25 in St. Pölten und 25 Grad auch in Wien und dazu überall strahlend sonnig. Am Abend kommen im Westen dann auch noch ein paar Wolken aufs Programm. Heute bleibt es aber noch trocken. Morgen dann zwar auch nochmal jede Menge Sonnenschein. In Vorarlberg und Tirol bleibt es aber bei mehr Wolken und da kommen dann im Laufe des Tages auch Regen raus. Am Freitag dann auch in Salzburg nass. Ich starte mit guten Nachrichten für Oberösterreich. B1 in beiden Richtungen bei Frankenmarkt. Hier ist die Sperre aufgehoben, der Stau löst sich auf. Salzburg B178 in beiden Richtungen. Zwischen Lofer und Unken wegen Bauarbeiten geht 20 Minuten plus. In der Stadt Salzburg rund um den Kapuzinerberg Stau nach einem Unfall bei der Kreuzung Vogelweider-Stedeckstraße. Und großes deutsches LK8 Richtung München 25 Minuten plus. Zwischen Aachenmühle und Rohrdorf im Baustellenbereich. Richtung Salzburg dauert es 40 Minuten länger zwischen dem Inntal-Dreieck und Rohrdorf. Das war's. Ich wünsche eine gute und vor allem sichere Fahrt.
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4: Das ist er, dein Soundtrack für den Mittwochnachmittag. Ich bin Michael Krohmann, hab die Foo Fighters diese Stunde mit dabei, genauso wie Almost Monday oder jetzt das LCD Sound System. Viel Spaß!

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Soundgarden, das nenne ich Musik nach meinem Geschmack. Ich hoffe auch nach deinem. Das ist der Mittwochnachmittag. Und wenn du auf Grunge stehst, haben wir mehr davon. Natürlich auch immer am Vormittag kurz vor 10:30 bei Grunge zum Brunch. Und jetzt bereiten wir uns vor, schon langsam aufs Nachhausefahren. Die letzten E-Mails noch tippen. Vielleicht noch ein kurzes Kaffeecherl holen. Ein paar Sachen für morgen herrichten. Und ganz wichtig, uns eine WhatsApp schicken mit deinen Favorite Roadtrip Songs, damit ich sie dir spielen kann. Ab 17 Uhr im Pirate Radio Sixpack.

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1: Ein Anschlag auf ein Flugzeug der Airline Fly Dubai dürfte heute vereitelt worden sein. Laut israelischen Medien hat einer der Piloten versucht, die Maschine auf dem Weg von Dubai nach Tel Aviv abstürzen zu lassen. Der Co-Pilot soll von Piloten und Passagieren überwältigt worden sein. Das Flugzeug ist sicher in Saudi-Arabien gelandet. Die Wiener Hotellerie läuft Sturm gegen die geplante Erhöhung der Ortstaxe. Ab 2027 soll sie auf 8% steigen. Die Wirtschaftskammer und die Hotelvereinigung warnen, dass das für manche Betriebe existenzbedrohend sein könnte. Finanzstadträtin Barbara Nowak zeigt sich heute verwundert über die Kritik. Die Erhöhung sei bei einem Gipfel im Vorjahr vereinbart worden. Die Kettenverträge an den Universitäten bleiben umstritten. Wissenschaftsministerin Eva-Maria Holzleitner von der SPÖ wollte den entsprechenden Paragraphen abschaffen. In einem aktuellen Entwurf ist jetzt aber vorgesehen, dass Verträge bis zum Doktorat mehrfach befristet werden können, danach nicht mehr. Die Unis, NEOS und die österreichische Hochschülerinnenschaft sehen den Entwurf kritisch. Österreichs Fußballnationalteam hat einen Tormann-Tausch im Kader vorgenommen. Weil Salzburgs Christian Zawiczki der U21 verletzungsbedingt nicht zur Verfügung steht, wechselt LASK-Goalie Lukas Jungwirth aus dem A-Team zur Nachwuchsauswahl. Die bestreitet am Freitag in Wien ihr vorentscheidendes EM-Quali-Spiel gegen Dänemark. An seiner Stelle rückt Saarbrückens Matteo Bignetti als Ersatz-Goalie zur ÖFB-Auswahl auf. LASK-Kapitän Sascha Horvath reist hingegen vom Team ab.
2: Keine Regenwolke weit und breit, sondern jede Menge Sonnenschein und super warm bei 24 Grad in Graz, 25 in Linz und 22 in Bregenz. Bisschen windiger ist es zwischen Linz, Graz und Wien. Morgen nochmal jede Menge Sonnenschein, aber im Westen, also vor Adelberg und Tirol, da kommen schon mehr Wolken aufs Programm und am Abend kann es da auch regnen. Am Freitag zwischen Vorarlberg und Salzburg nass. Das ist der Blick auf die Straßen für euch. Wiener 23 Richtung Kagran, Stau zwischen der Hansornkurve und dem Knoten Prater, Stau auf dem Altmannsdorfer Ast statt einwärts nach einem Unfall. Der Stau reicht auf die Tangente zurück. A23 Richtung Südautobahn, Stau zwischen Stadlau und dem Knoten Prater. Innerstädte staut auf der Brigittenauerlände am Franz-Josefs-Quai, der Grünberg- und Altmannsdorfer Straße statt auswärts, dem Währinger Gürtel bei der Nussdorfer Straße und abschnittsweise am Vitalanstraße und Margaretengürtel. Oberösterreicher 7 Richtung Westautobahn, Stau zwischen der Föst- und der Salzburger Straße wegen Überlastung, Stau vor dem Römerbergtunnel Richtung Lände und Stau weiters auf der Umfahrung Traun bei Heiz. Eine Grenzwartezeit in Niederösterreich. Bei Drasenhofen dauert es eine halbe Stunde länger. Bei der Ausreise und Großes Deutsches Äcker 8 Richtung München 25 Minuten plus. Zwischen Aachenmühle und Rohrdorf im Baustellenbereich Richtung Salzburg dauert es 40 Minuten länger. Zwischen dem Inntal-Dreieck und Rohrdorf. Ansonsten läuft's. Gute und sichere Fahrt wünsche ich.
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3: Schönen Nachmittag, ja schau, wer kommt denn da?
4: Hallo, du hörst Pirate Radio. Wir sind Cordoba 78.
3: Wir stehen auf unserer österreichischen Bands. Wir sind dein Pirate Radio. Schön, dass du da bist.

coole Sounds vom Get Down Services hier auf Pirate Radio. Das ist dein Mittwochnachmittag und ich bin ja schon gespannt, wie dieses neue Volksschulkonzept, das der Bildungsminister nächstes Jahr an manchen Standorten ausprobieren will, funktioniert. Ich meine, die neue Version dauert ja dann 6 Jahre und Noten gibt es erst ab der 5. Klasse. Finde ich interessant, zumindest nachdem man ja an manchen Schulen momentan ganz anderes erlebt. Also da heißt dann, wenn das Kind brav alle Aufgabenstellungen übers Jahr erfüllt, dann ist das ein Dreier. Einser und Zweier gibt es nur für besonders herausragende Leistungen. Na, Wahnsinn eigentlich, oder? Die tun gerade so, als wären wir in Harvard. Dabei ist es eine Volksschule. Gratuliere, alles perfekt gemacht. Du kriegst einen Dreier. Gymnasium kannst du natürlich vergessen. Viel Glück für die Zukunft. Das kann es ja wohl nicht sein, oder? Deswegen finde ich das neue Konzept auf jeden Fall mal spannend. Vielleicht ändert sich dann wieder was. Yeah.

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Show, the man, the music hier auf Pirate Radio. Schönen Mittwochnachmittag und lass uns doch diesen Spätsommer sozusagen noch ein bisschen genießen. Ich mag's, wenn der Herbst so richtig schön warm ist noch einmal und viel Sonnenschein draußen ist. Auch der Wind kehrt irgendwie dazu. Wo sind übrigens alle, die immer Drachensteigen gehen? Das haben wir als Kinder früher immer gemacht. Gibt's das heute noch? Oder macht man das nur mehr mit Drohnen?

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Und wieder ein cooler Pirate Radio Song, denn bei uns gibt's keinen Mainstream, bei uns gibt's eben diese coolen, lässigen Sachen wie den hier von Cypress Hill. Wünsche dir einen schönen Mittwochnachmittag und kleine Bitte an dich, wenn dir gefällt, was wir spielen und was wir so quatschen, sei so gut, sag's weiter. Dem Postler, dem Trafikanten, deinen Freunden und Verwandten, aber auch den Marktforschern, falls die bei dir durchklingeln und dich fragen, welchen Radiosender du hörst. Ich hör Pirate Radio. Danke dir.

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1: Mehrere Tankschiffe sind Berichten zufolge in der Straße von Hormuz unter Beschuss geraten. Wie die britische Behörde für Sicherheit in der Schifffahrt in separaten Meldungen mitteilt, wurden 3 Schiffe von unbekannten Projektilen getroffen. Die Vorfälle haben sich demnach bereits am Dienstag ereignet. Der Iran hat die Angriffe zunächst nicht für sich reklamiert. Die Neos plädieren heute für die Einführung einer sogenannten Teilarbeitsfähigkeit. Und zwar für Menschen, die aufgrund gesundheitlicher Einschränkungen keiner vollen Erwerbstätigkeit nachgehen können. Sozialsprecher Johannes Gasser will damit auf chronisch Kranke, aber vor allem auch auf ältere Arbeitnehmer abzielen. Scharfe Kritik kommt von der FPÖ und der Gewerkschaft. Die Kettenverträge an den Universitäten bleiben umstritten. Wissenschaftsministerin Eva-Maria Holzleitner von der SPÖ wollte den entsprechenden Paragraphen abschaffen. In einem aktuellen Entwurf ist jetzt aber vorgesehen, dass Verträge bis zum Doktorat mehrfach befristet werden können, danach nicht mehr. Die Unis, NEOS und die österreichische Hochschülerinnenschaft sehen den Entwurf kritisch. Österreichs Fußballnationalteam hat einen Tormann-Tausch im Kader vorgenommen. Weil Salzburgs Christian Zawiczki der U21 verletzungsbedingt nicht zur Verfügung steht, wechselt LASK-Goalie Lukas Jungwirt aus dem A-Team zur Nachwuchsauswahl. Die bestreitet am Freitag in Wien ihr vorentscheidendes EM-Quali-Spiel gegen Dänemark. An seiner Stelle rückt Saarbrückens Matteo Bignetti als Ersatz-Goalie zur ÖFB-Auswahl auf. LASK-Kapitän Sascha Horvath reist hingegen vom Team ab.
2: Gönn dir Rock, Strumpfhose, aber schon die Herbststiefel. Super Look heute für 25 Grad in St. Pölten, 24 in Bregenz und 24 in Graz. Vor allem dann für später, wenn die Temperaturen dann doch droppen, wenn die Sonne weg ist. Morgen droppt die Sonne schon im Westen. Zwischen Vorarlberg und Tirol gibt es dann kaum noch Sonne und einige Wolken, am Abend dann auch Regen und am Freitag unbeständig zwischen Vorarlberg und Salzburg. Ansonsten bleibt es aber nochmal sonnig. Einiges los. Oberösterreich A9 Richtung Linz. Bei Roßleiten ist ein Unfall passiert. Der Stau baut sich auf. A7 Richtung Westautobahn. Stau zwischen der Föst und dem Knoten Linz wegen Überlastung. Stau vor dem Römerbergtunnel Richtung Lände. Stau weiters auf der Umfahrung Traun bei Heiz. B123 Mauthausener Straße. In Mauthausen ist die Ampel ausgefallen. Stau in allen Richtungen. Wiener 23 Richtung Kagran. Stau zwischen der Hansonkurve und dem Knoten Prater, auch auf der A4 stadteinwärts, ab dem Knoten Schwechat. A23 Richtung Südautobahn, Stau zwischen Hirschstetten und der Gürtelausfahrt, auch auf der A22 stadteinwärts, ab dem Tunnel Kaisermühlen. Innerstädte-Staus auf der Brigitte-Nauerlände, dem Franz-Josefs-Gate, der Grünberg- und Altmannsdorfer Straße stadtauswärts, dem Währinger Gürtel bei der Nussdorfer Straße und abschnittsweise am Wiedner Landstraße und Margaretengürtel. Eine Grenzwartezeit in Niederösterreich, bei Drasenhofen dauert es eine halbe Stunde. Bei der Ausreise und dann noch großes deutsches Ecker 8 Richtung München eine halbe Stunde plus zwischen Aachenmühle und Rohrdorf im Baustellenbereich. Richtung Salzburg 25 Minuten plus zwischen dem Inntal-Dreieck und Rohrdorf. Das war's. Ich wünsche eine gute und vor allem sichere Fahrt.
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3: Kurz nach 5 ist es. Ab nach Hause geht's mit deiner Lieblingsmusik hier in unserem Pirate Radio Sixpack. Du kannst sie natürlich mitbestimmen. Die Nummer zu unserem WhatsApp-Kanal findest du auf pirateradio.at und den Start machen Violet Grohl und Deichkind. Ich bin Michael Grohmann.

Mach genauso heftig weiter, wie Papa angefangen hat. Violet Grohl hier auf Pirate Radio in unserem Sixpack und jetzt REM. Die haben sich ja zwar schon aufgelöst, aber am 26. Oktober kannst du zumindest einen von ihnen, nämlich den Gitarristen Peter Buck, live in Österreich erleben. Er kommt mit seiner neuen Band String the Sea für ein kleines Giggle, ich glaube, so sagt man jetzt, zu einem kleinen Konzert.

Was gibt's Besseres am Heimweg als den coolsten Koch Amerikas? Action Bronson und Easy Rider hier auf Pirate Radio. Du bist mittendrin in unserem Sixpack, wo wir dir die besten Roadtrip-Songs auf deinem Heimweg spielen. Und da darf natürlich einer nicht fehlen. Von Panic Shack, oft gewünscht, unter anderem auch von der Kathi heute aus St. Pölten.

Das ist der Pirate Radio Sixpack. Wir begleiten dich auf dem Heimweg jetzt mit dem Godfather aller Roadtrip-Songs, Tom Petty, der als elfjähriger Elvis getroffen hat und daraufhin seine Cat-Car-Sammlung gegen Musikplatten eingetauscht hat und beschlossen hat, Rockmusiker zu werden. Hat sich wirklich ausgezahlt, leider weilt er halt aber nicht mehr unter uns seit mittlerweile 9 Jahren. Hier ist er, der großartige Tom Petty und Love is a Long Road of Pirate Radio.

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Wheatus und Teenage Dirtbag, das ist der Sound für den Mittwochfeierabend hier auf Pirate Radio. Und falls du gerne noch zockst, zum Beispiel Fortnite spielst, und dann sagen deine ganzen Verwandten immer, na geh, das ist doch nur was für Teenager. Die älteste weibliche Fortnite-Streamerin der Welt ist 78 und hat jetzt auch ihre offizielle Guinness World Record Urkunde bekommen und denkt noch immer nicht ans Aufhören.

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1: Ein Anschlag auf ein Flugzeug der Airline Fly Dubai ist heute offenbar vereitelt worden. Israels Premier Benjamin Netanyahu hat heute bestätigt, dass einer der Piloten versucht hat, die Maschine auf dem Weg von Dubai nach Tel Aviv zum Absturz zu bringen. Ein israelischer Passagier und ein Besatzungsmitglied haben den Piloten überwältigt. Das Flugzeug ist sicher in Saudi-Arabien gelandet. Die Gespräche über die geplante neue Sozialhilfe sollen noch diese Woche weitergehen. Das hat das Sozialministerium angekündigt. Die erste Runde gestern sei konstruktiv verlaufen. Kritik am vorliegenden Entwurf gibt es heute von Vorarlbergs Landeshauptmann Markus Wallner. Er fordert strengere Regeln und eine klare Obergrenze bei der Sozialhilfe für Großfamilien. Die Kettenverträge an den Universitäten bleiben umstritten. Wissenschaftsministerin Eva-Maria Holzleitner von der SPÖ wollte den entsprechenden Paragraphen abschaffen. In einem aktuellen Entwurf ist jetzt aber vorgesehen, dass Verträge bis zum Doktorat mehrfach befristet werden können, danach nicht mehr. Die Unis, NEOS und die österreichische Hochschülerinnenschaft sehen den Entwurf kritisch. Österreichs Fußballnationalteam hat einen Tormann-Tausch im Kader vorgenommen. Weil Salzburgs Christian Zawiczki der U21 verletzungsbedingt nicht zur Verfügung steht, wechselt LASK-Goalie Lukas Jungwirt aus dem A-Team zur Nachwuchsauswahl. Die bestreitet am Freitag in Wien ihr vorentscheidendes EM-Quali-Spiel gegen Dänemark. An seiner Stelle rückt Saarbrückens Matteo Bignetti als Ersatz-Goalie zur ÖFB-Auswahl auf. LASK-Kapitän Sascha Horvath reist hingegen vom Team ab.
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3: Verbreitet klar heute Abend, neblig und bewölkt in Osttirol, Kärnten, im Lungau, teilweise in der Obersteiermark. Später dann auch dichter bewölkt im Vorarlberg. Morgen am Donnerstag vom Tiroler Unterland ostwärts super schön sonnig, windig in Niederösterreich wie Nordburgenland und der Oststeiermark. Einen Mix aus dichterer Wolken, Nebel und Sonne gibt's morgen in Osttirol, Kärnten, Lungau und der Obersteiermark. In Vorarlberg und im Tiroler Oberland dichter bewölkt, am Abend regnerisch, 27 Grad maximal morgen. Hallo zu euch ins Auto nach Wien, A23 Richtung Agran, Stau zwischen der Hansenkurve und dem Knoten Prater. Stau auch auf der 4 statt einwärts ab dem Knoten Schwechert. A23 Richtung Südautobahn, Stau zwischen Irstetten und der Gürtelausfahrt, Stau auch auf der A22 statt einwärts ab dem Tunnel Kaisermühlen. Dann staut's innerstädtisch auf der Brigitte-Nauländer am Franz-Josefs-Quai, der Grünweg unter Altmannsdorfer Straße statt auswärts, dem Währinger-Gürtel bei der Nussdorfer Straße und abschnittsweise am Wiener Landstraße und Margaritengürtel. Kärnten A2 Richtung Italien bei Völkemarkt, da gibt es eine Sperre des Kreuzer gegen Tunnels, ein LKW hat die Höhenkontrolle ausgelöst. Oberösterreich A7 Richtung West, Autobahn Stau zwischen der Fürst und Knoten Linz wegen Überlastung, Stau auch vor dem Römerberg-Tunnel Richtung Lende, Stau weiters auf der Umfahrung Traun bei Heid. Und Vorarlberger 14 Richtung Deutschland bei Bregenz, Sperre des Pfänder-Tunnels wegen eines defekten Wohnwagens, ausweichen geht durch Stadtgebiet. Gute Fahrt!
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4: 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Ist das nicht schön? Die Hälfte der Woche haben wir bereits hinter uns. Einen schönen Feierabend wünscht Michael Grohmann. 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

Portugal, the man of Pirate Radio. Schönen Mittwochabend wünsche ich dir und ich hätte einen Streaming-Tipp für dich. Und zwar eine Serie, wo ich am Wochenende komplett reingekippt bin, nämlich Ballers mit Dwayne The Rock Johnson, aber mal in einer ganz anderen Rolle, nämlich als Ex-NFL-Profi, der in Miami das Geld der neuen jungen Football-Stars verwaltet. Das Ganze ist so ein bisschen wie so eine Mischung aus Entourage und Profisport, also völlig abgedreht, witzig, stylisch und einfach nett so zum Abschalten. Laufen tut's übrigens auf Prime.

Thundermords, Salo, Foo Fighters, The Prodigy, Kasabian, Nirvana, Blur, The Hives und Tanks DC, Sophie Zucker und natürlich du. Wir alle sind die Pirate Radio Community. 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
1: Die Gespräche über die geplante neue Sozialhilfe sollen noch diese Woche weitergehen. Das hat das Sozialministerium angekündigt. Die erste Runde gestern sei konstruktiv verlaufen. Kritik am vorliegenden Entwurf gibt es heute von Vorarlbergs Landeshauptmann Markus Wallner. Er fordert strengere Regeln und eine klare Obergrenze bei der Sozialhilfe für Großfamilien. Ein Anschlag auf ein Flugzeug der Airline Fly Dubai ist heute offenbar vereitelt worden. Israels Premier Benjamin Netanyahu hat heute bestätigt, dass einer der Piloten versucht hat, die Maschine auf dem Weg von Dubai nach Tel Aviv zum Absturz zu bringen. Ein israelischer Passagier und ein Besatzungsmitglied haben den Piloten überwältigt. Das Flugzeug ist sicher in Saudi-Arabien gelandet. Star-Trainer Pep Guardiola steht seinem Verein Manchester City trotz des Finanzskandals bei. Auf Instagram schreibt er, dass er hinter dem Club, den Spielern und den Fans stehe. Der frühere Manchester City-Boss David Bernstein fordert hingegen einen Zwangsabstieg, sollte die Berufung scheitern. Der Verein soll Scheinverträge mit Geschäftspartnern geschlossen haben, um Finanzierungen von mehr als 830 Millionen Pfund zu verschleiern. Der Anteil der erneuerbaren Energien am österreichischen Stromverbrauch ist im letzten Jahr gesunken. Laut dem aktuellen Bericht der E-Control haben Sonne, Wind und Wasser zusammen 78% des Stroms geliefert. Im Jahr davor waren es noch 94%.
2: Die Sonne verschwindet jetzt auch aus ganz Österreich immer mehr und mehr und dann verbreitet Sterne klar heute Abend. Nämlich überwölkt in Osttirol, Kärnten, im Lungau, teilweise auch in der Obersteiermark, später auch noch in Vorarlberg, vor allem nach Mitternacht. Morgen am Donnerstag 27 Grad maximal wieder. Vom Tiroler Unterland aus wird super schön sonnig, ein bisschen weniger in Niederösterreich, Wien, im Nordburgenland, auch in der Oststeiermark. Ansonsten ist ein Mix aus dichten Wolken, Nebel, aber auch Sonne und gegen Abend hin auch Regenschauer erste in Vorarlberg und im Tiroler Oberland. Hallo zu euch ins Auto nach Wien A23 Richtung Agran. Stau zwischen der Hansenkurve und dem Knoten Prater. Stau auch auf der 4 statt einwärts ab Simmering. A23 Richtung Südautobahn. Stau zwischen der Städten und dem Knoten Prater nach einem Unfall. Vorarlberg A14 Richtung Deutschland bei Bregenz. Die Sperre des Pfändertunnels ist aufgehoben wegen Bergungsarbeiten, bleibt aber eine Spur gesperrt. Es gibt 20 Minuten Zeitverlust. Und großes deutsches Eck A8 Richtung München. Da dauert es 40 Minuten länger zwischen Achenmüller und Rohrdorf im Baustellenbereich, Richtung Salzburg eine halbe Stunde mehr zwischen Inntal-Dreieck und Rohrdorf.
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3: Feinen Mittwochfeierabend wünscht Michael Grohmann. Diese Stunde erwarten dich Silverchair, Them Crooked Vultures, die Lambrini Girls und Block Party. Außerdem Tickets für unser exklusives Pirate Radio Konzert. Wie auch du auf die Gästeliste kommst, verrate ich dir in Kürze.

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0: Yeah, that was pretty cool, I guess.
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Die Linda Linders am Mittwochabend hier auf Pirate Radio. 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
1: Ein Anschlag auf ein Flugzeug der Airline Fly Dubai ist heute offenbar vereitelt worden. Israels Premier Benjamin Netanyahu hat heute bestätigt, dass einer der Piloten versucht hat, die Maschine auf dem Weg von Dubai nach Tel Aviv zum Absturz zu bringen. Ein israelischer Passagier und ein Besatzungsmitglied haben den Piloten überwältigt. Das Flugzeug ist sicher in Saudi-Arabien gelandet. Die Gespräche über die geplante neue Sozialhilfe sollen noch diese Woche weitergehen. Das hat das Sozialministerium angekündigt. Die erste Runde gestern sei konstruktiv verlaufen. Kritik am vorliegenden Entwurf gibt es heute von Vorarlbergs Landeshauptmann Markus Fallner. Er fordert strengere Regeln und eine klare Obergrenze bei der Sozialhilfe für Großfamilien. Die Kettenverträge an den Universitäten bleiben umstritten. Wissenschaftsministerin Eva-Maria Holzleitner von der SPÖ wollte den entsprechenden Paragraphen abschaffen. In einem aktuellen Entwurf ist jetzt aber vorgesehen, dass Verträge bis zum Doktorat mehrfach befristet werden können, danach nicht mehr. Die Unis, NEOS und die österreichische Hochschülerinnenschaft sehen den Entwurf kritisch. Star-Trainer Pep Guardiola steht seinem Verein Manchester City trotz des Finanzskandals bei. Auf Instagram schreibt er, dass er hinter dem Club, den Spielern und den Fans stehe. Der frühere Manchester City-Boss David Bernstein fordert hingegen einen Zwangsabstieg, sollte die Berufung scheitern. Der Verein soll Scheinverträge mit Geschäftspartnern geschlossen haben, um Finanzierungen von mehr als 830 Millionen Pfund zu verschleiern.
2: Sternenklar heute Abend und die Nacht. Allerdings, ja, in Osttirol, Kärnten, im Lungau, auch in der Obersteiermark, da immer bewölkt und nebliger. Vereinzelt später nach Mitternacht dann auch in Vorarlberg. Morgen am Donnerstag vom Tiroler Unterland auswärts super schön sonnig, 27 Grad maximal morgen. Windig entlang der Donau in Niederösterreich, Wien und auch im Nordburgenland und der Oststeiermark. Im Rest des Landes so ein Mix aus mal Wolken, mal Nebel, aber auch mal Sonne. Vor allem in Osttirol, Kärnten, Lungau und der Obersteiermark und in Vorarlberg und in Tiroler Oberland. Ja, da eher dichter bewölkt den ganzen Tag über und am Abend auch regnerisch. Hallo zu euch ins Auto nach Vorarlberg. A14 Richtung Deutschland bei Bregenz im Fennertunnel ist die Unfallstelle geräumt. Der Stau löst sich auf.
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3: Feinen Mittwochfeierabend wünscht Michael Grohmann. Kurz nach 8 haben wir's. Ich glaube, jetzt sind wir alle bereit für ein bisschen härtere Sounds wie von Primal Scream oder jetzt von Pantera. Viel Spaß!

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